0: im Namen der Undisters.
1: 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Avant tout, nous vous souhaitons une bonne et heureuse année. Et une année de succès et de réussite. 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Et
2: Hallo, alle, die hier zuhören, erstmal ein schönes neues Jahr und ja, dass alle eure Wünsche in Erfüllung gehen, ein gesegnetes neues Jahr und dass wir uns hier auch noch häufig hören.
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2: Und es ist unsere erste Sendung jetzt im neuen Jahr, deswegen können wir die nicht weitermachen, ohne nochmal auf die Ereignisse in Magdeburg kurz vor Weihnachten zurückzukommen und darüber zu sprechen.
1: Et pour cela, nous disons que nous sommes tous des humains, nous sommes tous égaux.
2: Und
1: celui qui fait du mal, il le fait dans l'univers. Donc, essayons d'être plus humbles et plus sincères.
2: Und wir wollen noch mal sagen, wir sind alle gleich und diejenigen, die es schlecht, die Schlechtes tun, tun das hier auf der gleichen Erde, im gleichen Universum. Deswegen probieren wir alle, unser Bestes zu geben und gut zueinander zu sein.
1: 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Aujourd'hui, on va partir à Ghana pour vous présenter une émission qui aura là-bas. C'est-à-dire les élections présidentielles. 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Oulana va nous présenter aujourd'hui les élections de Ghana qui s'étaient passées là-bas, le 7 décembre.
2: Und heute, jetzt zum Thema der Sendung, wir werden nach Ghana blicken und dafür wird uns Oulana mitnehmen und auf die vergangenen Präsidentschaftswahlen zurückblicken.
1: Donc, on va laisser Oulana faire sa présentation et nous vous rappelons qu'aujourd'hui, dans le studio, nous sommes ici. 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
2: Und nochmal, bevor Oulana jetzt mit der Präsentation über die Wahlen loslegt, wir sind hier zu dritt im Studio heute. Oulana, der gleich über Ghana spricht, Usman, der die Moderation macht, und Hanna, die übersetzt.
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0: Alors, chers auditeurs de la Radio Korak, nous vous rappelons aujourd'hui notre émission. Ça se portera sur la politique de Ghana. Aujourd'hui, on va prendre l'avion et atterrir à Ghana pour regarder ce qui se passe là-bas. Mais avant d'entrer au fond de notre sujet, on voulait faire une petite tourisme en Ghana, regarder la ville de Ghana, ce que Oulana nous a expliqué. Mais aussi, on va essayer de parler aussi de l'histoire aussi. Parce que Ghana est une culture très riche. Quand on parle de l'histoire de Ghana, on ne peut pas parler son histoire sans pour autant rentrer sur l'histoire de l'Afrique. Parce que le Ghana, on peut dire que c'est la source mère de l'Afrique.
1: Hallo alle, die hier zuhören. Schön, dass ihr eingeschaltet habt. Nochmal als Erinnerung das Thema heute. Wir nehmen das Flugzeug und fliegen nach Ghana, um anzuschauen und nochmal zu besprechen, was da passiert ist bei den Wahlen, aber auch generell, wie es sich lebt in Ghana. Und da schauen wir jetzt als nächstes nochmal auf die Geschichte von Ghana zurück. Und auf die, ja, wenn man über die Geschichte von Ghana spricht, dann kann man nicht nur über die Geschichte von Ghana sprechen, sondern kommt unmittelbar auch direkt auf die Geschichte von Afrika. Weil Ghana ist sozusagen die Mutter von Afrika, könnte man so sagen.
0: Yes. Aber du, Oulana, yes. On avait entendu une musique ghanéenne.
2: Ja, also.
0: Mais de quoi ça parle de cette musique?
2: Nee.
1: Vielleicht noch, ich übersetze kurz, als wir haben gerade Musik aus Ghana gehört. Vielleicht mal als erstes, worum geht's in dem Lied gerade?
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0: Ok, chers auditeurs de la Radio Corax, c'était la musique de
1: MPP.
0: MPP, hein, MPP, c'est quoi? C'est aussi un parti politique.
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2: Alors, c'était une chanson de la MPP qui est maintenant à l'opposition. Avant, jusqu'à 2017, c'était, ils auront pouvoir avec un taux de pourcentage de 51,72%. Et ils ont gagné la vote présidentielle en 2017, la MPP. Et dans la chanson qu'on a écoutée, il y avait l'annonce de la candidature présidentielle de Bahoumia, qui était avant le vice-président. Et c'était donc le candidat pour 2024 parce que l'ancien président a déjà été élu président pour deux fois pour 4 années, et donc c'était plus possible qu'il pourrait être au nouveau le président. Et avant donc cette présidentielle ou la MPP, le président de Ghana c'était Mahama, qui a fait ses études en Russie, qui a fait des études de communication, et après il est devenu président, mais pas tout d'un coup. Mais avant, il était il était dans l'assemblée de la communauté de Ghana.
0: 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Donc, ça veut dire que si durant les élections, comme au Ghana, vous avez le président et vice-président. À la place de premier ministre, c'est le vice-président qui vient. Et pour les élections, le candidat présente le président et le vice-président qui vont aller aux élections. 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
0: 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Et pourquoi l'ancien président n'a pas encore déposé sa candidature?
2: Also jetzt haben wir gerade über die NPP gesprochen, die jetzt in der Opposition ist. Und in Ghana gibt es also Präsidenten und Vizepräsidenten, hast du auch gesagt, quasi so wie Premierminister und Vizepremierminister. Und für 2024, c'était quoi le nom déjà de candidat?
0: Mahamoud Bahoumia.
2: Warum ist der nicht nochmal angetreten, sondern hat jemand anders vorgeschlagen?
1: Mahamoud Bahoumia war eingetreten. Der war also Präsidentschaft, also dieses Jahr für MPP. Der war auch für MPP da. So, der war gegen Mahama. Und der war Vizepräsident für Nana Akufo-Addo. der vergangenen Präsident Ghanas. Mhm. So, der vergangene Präsident, weil der hatte seine 8 Jahre lang also als Präsidentschaft also gemacht fertig und dann der hatte seine Vizepräsident Mahmoud Bawumia als Weiß gebracht, dass die Partei normalerweise die Partei haben schon jemand. Die jemand da, der war mit der Partei also beschäftigt, seitdem die Partei war auch gegründet war. Und in der Name von Alan Tramatin und Kennedy Ajapong. Und diese zwei kommandierte viele, viele Stimmen von diesem Wahlkampf. Und diese zwei, beide sind reich und sie sind vom MPP. Und zwischen denen, also die war es auch zwischen Partei MPP, die war es in 2022 im Wahlkampf, dass jemand das der beherrschen oder ja, der beherrschen, was Nana Akufo-Addo, wenn Nana Akufo-Addo nicht da ist, der steht für MPP als Kandidat. Und dann die haben gewählt und auf einmal die Fans und die dachten, also Kanadier Japan oder Alan Tramatin gewinnen und dann der kommt nicht so, Mahmoud Bawumia hat gewonnen. Und er kommt auch viele Aussagen, viele Konkurrenz, dass die haben mit Geld überall gespült, dass die Leute ganz vor dem wählen. Deswegen, wir wollen auch vom Shatta-Wale hören, Achipalago, Shatta-Wale.

Ja, herzlich willkommen zu einer weiteren Sendung Reizüberflutung Label Special, diesmal von dem Label Animalia aus Melbourne, Australien. Ja, der Eingangstrack hieß OKOG von der Prismatic Spring. Das ist auch eine der bekannteren Acts von dem Label. Und ich stelle so 20 Tracks vor, sagen wir mal 8 bis 10 Releases, und ich mache das im Fünferblocken. Ich nach jedem fünften Track sage ich so ein bisschen was, wer das war, welches Release und so. Diese Sendung nutze ich eigentlich für Labels, die so ein bisschen unterpräsentiert sind und für meinen Geschmack. Und darum stelle ich die halt nochmal vor in den 2 Stunden. Die Sendung geht bis 0 Uhr. Und jetzt starten wir quasi mit Startnummer 2, ist Volomir Gnatenko von der ABIA A. Und da wünsche ich euch viel Spaß.

Ja, ihr hört die Sendung Reizüberflutung, Label Special, diesmal von dem australischen Label Animalia. Und das waren die ersten 5 Tracks. Quasi der Einsteigersong war Okay EG von der Prismatic Spring, dann Volumia Gnatenko von der Abia A, dann Comment D von der Escape, dann nochmal OKOEG von der Silent Green und die Startnummer 5 war Das Child und Sam Prickle von der Animalia One, eine Mini-Compilation. Und jetzt geht's weiter mit Aloyf mit dem Track Plunk. Ja, Animalia hat 17 Releases und ich spiele 15 Releases, spiele ich Tracks davon. Ja, dann lasst euch mal überraschen von Loif mit dem Plunk Release.

Ja, wir sind schon fast wieder beim Bergfest, sprich 10 von 20 Tracks haben wir jetzt schon durch. Ihr hört die Sendung Reizüberflutung Label Special von dem Animalia Label aus Melbourne. Die 17 Releases haben im Genre IDM, Ambient, Deep Techno, Acid, leichte Einflüsse, vielleicht Techno und leichte Drum and Bass Einflüsse. 15 von 17 Releases stelle ich hier jetzt vor. Die Tracks von 6 bis 10 waren: 6 war Loif von der Plunge, dann Sub-Basics von der Wavelength, dann Command D von der Escape, nochmal ein weiterer Track, dann Sam Prickle von der The Pulse of Life von seinem eigenen Album. Vorher hatte ich ja was, ein Split mit Dashiell. Und eben das war El Dente von der The Serious Cousin. Jetzt geht's nochmal ein weiterer Track von dem tollen Album von Wladimir Gnatenko von der Abia A. Und das hören wir jetzt.

Ja, das war Sarah von der Elements. Ein sehr schöne EP von dem Animalia-Label, wo ich ein Label-Special habe, noch bis 0 Uhr. Und wir sind jetzt bei 15 angelangt. Ich werde 20 Tracks spielen. Und die Tracks davor waren Volumir Gnatenko, dann Billus von der Shifted Sands, dann Outlier von der Biome, den Shoal von der Temporal Blend und eben, wie gesagt, Sarah von der Elements. Jetzt geht's weiter mit Ulo S von der Euphoria. Und dann kommt Manage nochmal von der Mini-Compilation Animalia One. Und dann halt noch drei weitere Tracks und dann ist die Sendung leider schon vorbei. Ja, dann geht es jetzt los mit Ulo S.

So, wir sind jetzt fast am Ende. Die Tracks von 16 bis 18 waren Udo S. von der Subphoria, dann Manage von der Animalia One, nochmal von der Mini-Compilation. Soul war mit dem Temporal Blend der EP dabei. Und jetzt spiele ich gleich noch nach noch ein paar Veranstaltungstipps in eigener Sache noch ein bisschen Outlier nochmal von der Biomi. Spiele ich nochmal an und dann ist die Sendung soweit auch durch. Also ich mache die Abmoderation, noch zwei Veranstaltungen und zwar am kommenden Wochenende. Wieder Reizüberflutung 100 Tracks. Meine Sendung von Samstag auf Sonntag von 23 Uhr bis 9 Uhr morgens. Und dann nochmal außer der Reihe für Januar lege ich mir wieder live auf in der Locke. Das ist über dem Goldenen Pudel Club, das Café. Da mache ich wieder einen Ambient-Abend. Das ist dann der vierte, den ich dort schon veranstalte. Und das findet dann von 16 bis 22 Uhr ab in der ersten Woche im neuen Jahr, wo es dann ab Montag wieder so richtig losgeht und die meisten aus ihren Winterurlaub kommen oder Weihnachtsurlaub, wie auch immer. Und da lege ich halt eher ruhigere Sachen auf. Vielleicht gibt es auch ein bisschen Kuchen. Wir werden sehen. Jetzt kommt auf jeden Fall nochmal Outlier vom Animalia-Label aus Melbourne. Zeichnet sich auch durch sehr, sehr hohe Dichte an gut produzierten Tracks. Und da kommen ja einige her. Also es gibt da sehr tolle Labels in Australien, kann ich nur empfehlen, aber da kann ich jetzt leider nicht alle aufzählen. Jetzt kommt nochmal Outlier von der Biomi und dann sage ich Tschüss und viel Spaß bei den weiteren Sendungen.

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1: 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Wir senden für euch den Mitschnitt der Veranstaltung Gegenstimmen, Radio in Zeiten des Rechtsrucks. Veranstaltet von der Linksfraktion in Hamburg am 20.01.2026. Auf dem Podium war neben FSK Alexander Drechsel von TIDE, Sebastian Wessendorf von der Medienanstalt Hamburg-Schleswig-Holstein. Die Moderation hatte Marie Kleinert, medienpolitische Sprecherin der Linken in der Bürgerschaft Hamburg. In der Ankündigung zur Veranstaltung heißt es:
2: Seit über 100 Jahren existiert das Radio als Medium, das Information und Unterhaltung sendet. Dass es auch als Propagandamedium viel Potenzial hat, das merkten schnell auch die Nationalsozialisten und entwickelten mit dem sogenannten Volksempfänger ein Radioempfangsgerät, das in größerer Stückzahl produziert wurde und so zu einem günstigen Preis den Weg in die deutschen Haushalte finden konnte. Um in Zukunft dafür zu sorgen, dass sich eine solche Einflussnahme nicht wiederholt, etablierten die Westalliierten nach Ende des Zweiten Weltkrieges den öffentlich-rechtlichen Rundfunk in Deutschland nach dem Vorbild der BBC. Seit einigen Jahren sieht sich nun der öffentlich-rechtliche Rundfunk immer wieder mit Anfeindungen konfrontiert, hauptsächlich von rechts. Die Vorwürfe lauten, dass der Rundfunkbeitrag zu hoch sei und auch, dass die Inhalte zu unausgeglichen, zu links seien. Gleichzeitig treten immer öfter rechte Sender, vor allem im Bereich des Radios, auf den Plan. So gibt es etwa den Sender Trigger FM, der AfD nahesteht, und auch der Sender News, der von Julian Reichelt betrieben wird, weitet sein Sendegebiet über DAB Plus Frequenzen aus. Dass Radio auch im Jahr 2025 noch viele Menschen erreicht, das zeigt eine aktuelle Studie der Medienanstalten. 13 Millionen Menschen hören täglich Radio, die meisten von ihnen über DAB Plus, und diese Empfangsvariante wächst weiter. Mit Blick auf die kommenden Jahre und eine zu erwartende weitere Verschiebung der politischen Diskurse nach rechts gilt es, sich auch die Stellung des Radios in diesem Bereich anzuschauen und zu fragen, wo und wie dieses Medium widerständig bleiben kann. Zu diesem Thema diskutieren VertreterInnen des Freien Senderkombinats, Sebastian Wessendorf von der Medienanstalt Hamburg-Schleswig-Holstein und Alexander Drechsel von TIDE, Hamburgs Bürgerinnensender und Ausbildungskanal. Begrüßung und Moderation Marie Kleinert.
1: Vielen Dank an Nystada für das akustische Skelett im Inneren, an Monoblau und an den Sprecher Paul Krüger. Dies ist eine Sendung der Redaktion 3. Ihr hört jetzt den Mitschnitt der Veranstaltung.
3: Wenn die Tür unten zu ist, und genau, also ich würde euch erstmal ganz herzlich willkommen heißen nochmal, liebe Gäste und liebe Podiumsgäste und auch Leute im Stream, die zugucken vielleicht oder sich auch später angucken. Genau, also herzlich willkommen zur Veranstaltung Gegenstimmen. Radio in Zeiten des Rechtsrucks von der Linksfraktion Hamburg. Ich freue mich sehr, hier meine erste Veranstaltung in diesem Jahr zu machen und meine zweite in dieser Form überhaupt. Genau, danke, dass ihr diesen Moment heute Abend mit mir teilt. Ein paar Worte zu unseren Gästen. Zu meiner rechten Seite sitzt Jutta. Du bist seit langer Zeit beim FSK, beim Freien Senderkombinat hier in Hamburg dabei. Genau, und ich freue mich nachher von dir unter anderem zu erfahren, was das FSK eigentlich ist und was es ausmacht und ob der sogenannte Rechtsruck eure Arbeit beeinflusst. Herzlich willkommen, schön, dass du da bist. Zu deiner Rechten sitzt Alexander Drechsel. Auch schön, dass du da bist. Du stiegst 1993 in den Journalismus ein, volontiertest später bei Spiegel Online, um dann in Festanstellung bei Reuters, ARD Aktuell, der Deutschen Welle und dem SWR zu arbeiten. Ist richtig, ne? Seit 2019 bist du bei Tide, wo du nach eigenem Bekunden nicht mehr weg möchtest. Und warum das so ist, klären wir im Anschluss. Herzlich willkommen. Schön, dass du da bist. Zu meiner Linken sitzt Sebastian Wessendorf. Du bist seit September 2022 bei der Medienanstalt Hamburg-Schleswig-Holstein und seit 2023 in der Leitung für den Bereich Verwaltung und Justiziarat. Oh, ich habe dieses Wort geübt, aber okay. Zuvor warst du 3 Jahre als Rechtsanwalt tätig. Dein medienrechtlicher Schwerpunkt bei der Medienanstalt ist die Zulassung von Rundfunkveranstaltern. Schön, dass du da bist. Ja, mit den dreien haben wir Menschen auf dem Podium, die aus den verschiedenen Blickwinkeln das Thema Radio machen, begleiten. Ich persönlich finde es wichtig, Expertinnen zusammenzubringen, sich mit ihnen auszutauschen und erhoffe mir davon, für mich und für uns alle etwas zu lernen, vielleicht Synergien zu entwickeln und Gemeinsamkeiten zu erkennen oder auch einfach zu diskutieren. Ich freue mich auf das Gespräch mit unseren Expertinnen und natürlich im Anschluss auch mit Ihnen und euch im Publikum auf die Fragerunde und die Kommentare. Ich bin Marie Kleinert, ich bin Abgeordnete der Hamburgischen Bürgerschaft, bin für die Linksfraktion Sprecherin für Kulturpolitik, Medienpolitik, Netzpolitik, Datenschutz und Städtepartnerschaften. Ja, kleine Fraktion, viele Hüte, das ist normal. Und heute haben wir ein medienpolitisches Thema mit dem Radio. Privates Radio, öffentlich-rechtlicher Rundfunk, offene Kanäle oder auch sogenannte Piratensender. Die Ausspielwege von Radio, die Programmgestaltung und die Mitmachmöglichkeiten sind noch immer vielfältig. Sicherlich auch einer der Gründe, warum das Radio heute noch täglich Millionen von Menschen erreicht. Auch der einfache Zugang und die dauerhafte Präsenz, ob im Supermarkt, im Auto, im Büro oder zu Hause, Radio ist überall und ja, so ein kleines Gerät, das funktioniert wirklich, muss man nur anmachen und man kann über 500 Radiosender hören oder aus 500 Sendern wählen. Hamburg ist eine Medienstadt. In Hamburg gibt es viele verschiedene RadiomacherInnen, einige davon habe ich auch schon hier im Publikum gesehen und das schon seit langer Zeit. Der Veranstaltungstitel sagt es, er beinhaltet die Kernfrage, die sich viele progressive Kräfte stellen. Was können wir tun gegen die immer größer werdende Präsenz rechter und rechtsradikaler Stimmen in den Medien? Heute, um die Thematik ein bisschen einzugrenzen, beschränken wir uns auf das immer noch sehr relevante Medium. Warum immer noch? Gestern Abend war ich bei einer Kinopremiere von Astrid Lindgren, Die Menschheit hat den Verstand verloren, in dem wir auch nochmal gelernt haben, dass über Radio Hamburg das Ende des Krieges und der Tod Adolf Hitlers bekannt gegeben wurde. Der Film läuft ab Donnerstag im Kino und ich kann ihn wirklich allen nur sehr empfehlen. Hat der Geschäftsführer des Zeise-Kinos auch gesagt, wenn Sie mit Schulklassen oder ähnlichen diesen Film sehen wollt, dann würde er das auch ermöglichen. Also genau, da muss man ihn dann nur zu ansprechen und das ist, glaube ich, eine gute Bildungsarbeit. Auch im Nachbarland in Österreich gibt es ähnliche Entwicklungen. Gestern war ein Artikel in der Taz erschienen mit dem Titel "Mit Austria First baut die FPÖ ihr Medienuniversum aus. Das ist Propaganda, getarnt als Journalismus und eine Gefahr für Medien und Demokratie." Titel Ende. Sie bezeichnen es selbst stolz als Österreichs Patriotenradio, was uns durchaus zu denken geben kann. Genau, heute wollen wir informieren, wir wollen fragen, wir wollen vernetzen und vielleicht am Ende auch ein bisschen Hoffnung stiften. Schauen wir mal, wie wir das oder ob wir das hinkriegen. Genau, und jetzt habe ich noch ein paar organisatorische Hinweise und dann würde ich auch endlich an die ersten Rednerinnen übergeben. Und natürlich möchte ich auch noch einen großen Dank aussprechen an meine Fraktion, die das hier ermöglicht. Und natürlich auch an das Rathaus und das Rathauspersonal, an den Soundtechniker und an die lieben Kolleginnen und Kollegen, die vieles vorbereitet und organisiert haben. Und natürlich an unsere PodiumsgästInnen und natürlich an euch alle, Sie alle, die hierher gekommen sind. Ohne euch würde das alles gar keinen Sinn machen.

0: Genau, das Freisenderkombinat des FSK. Sag uns doch einmal, was das ist und wie ihr organisiert seid.
1: Mache ich gerne. Davor aber muss ich noch ein bisschen egoistisch hinzufügen. Ich bin jetzt die einzige Person ohne Biografie, deswegen packe ich noch ein bisschen was dazu. Ich bin seit 2003 im Freien Senderkombinat tätig und habe Sinologie und Kunstgeschichte und Geschichte studiert. War viel im Handwerk unterwegs und auch im Aktivismus. Genau, und habe eine Musiksendung, eine regelmäßige. FSK ist ein freies Radio, was auch nicht kommerzielles Lokalradio genannt wird. Also das sind die beiden Begriffe, die sich so ein bisschen abgrenzen von offenen Kanälen oder aber BürgerInnenradio oder Bürgerradio. Das ist alles zum Glück nicht gesetzlich festgeschrieben. Diese Begriffe wabern immer so auf einem Teller hin und her. Sind fast austauschbar. Genau, und das Freie Senderkombinat ist eins davon. Das hat gestartet 1993 als Teilzeitsender, also ich weiß gar nicht, auf wie vielen Stunden in der Woche, also nicht in Vollfrequenz, als Nachfolge eines Stadtteilradios. Und bis 97, 98 und auch darüber hinaus, das ist ein bisschen kompliziert, aber ich sage es jetzt einfach so, hat FSK sich mit dem offenen Kanal damals die Stunden an Sendezeit geteilt. Und mit Tide haben wir ja sozusagen auch die Nachfolgerin des offenen Kanals da. Genau, und ganz richtig sendet, also ganz richtig in Vollfrequenz, das heißt 24/7, sendet FSK seit 2001. Genau, das gesamte Radio ist selbst organisiert und selbst verwaltet, hat bis heute keine großen bezahlten Stellen, nur zwei sehr kleine für die Verwaltung, die sich mit den Fördermitgliedschaften und Bürokratischen beschäftigt. Und das sind auch Menschen, die nicht senden aus Gründen des Datenschutzes und so weiter. Und ansonsten wird das ganze Programm von Leuten unentgeltlich gestaltet, redaktioniert, programmiert und der ganze andere Kram, was so Räumlichkeiten auch noch mit sich bringen. Das läuft mal gut und mal schlecht, wie es eben so ist. Aber das ist einer der Ansprüche vom Freien Senderkombinat immer gewesen, dass es sich selbst verwaltet und die Strukturen auch selbst bestimmt. Ich erkläre jetzt nicht das ganze Struktursystem vom Freien Senderkombinat, weil das wirklich auch damals, Anfang der 90er, etwas überkandidelt konzipiert worden ist mit zwei Vereinen, die sich gegenseitig kontrollieren. Und dann gibt es Radiogruppen und Redaktionen, aber auch einzelne Sendende, die alle irgendwie Teil des anderen sein sollen, damit keine Hierarchien entstehen, was logischerweise keine Garantie ist, sondern Hierarchien entstehen immer, aber wie auch immer, das ist so im Groben das Freie Senderkombinat. Es gibt eine große Wortredaktion und eine große Musikredaktion, die sich regelmäßig treffen und austauschen und das Programm gestalten. Ich glaube, es gibt so irgendwie zwischen 200 und 250 Sendende. Wie viele Sendungen, weiß ich eigentlich gar nicht. Viele. Genau, und das wird finanziert durch Spenden und Fördermitgliedschaften. Und der Großteil, der große Batzen, den FSK logischerweise auch nicht stemmen kann, kommt durch Zuwendungen. Ob das jetzt juristisch ganz klar ist, Zuwendung, Zuschuss oder Förderung, ich sage immer Förderung, kann ja nachher korrigiert werden. Er kommt von der Medienanstalt Hamburg-Schleswig-Holstein, die den Übertragungsweg und anderes finanzieren.
2: Super, vielen Dank. Das waren jetzt schon mal ein paar wertvolle Informationen. Du hast das gerade schon angesprochen mit der Finanzierung. Also ihr seid weder öffentlich-rechtlich noch privat kommerziell, sondern über Fördermitglieder und Zuschüsse getragen. Siehst du daraus irgendwelche politischen und ökonomischen Abhängigkeiten, die daraus entstehen? Oder auch Freiräume auf der anderen Seite?
1: Ja, alles. Ja, in der Tat. Ja, vielleicht zuerst zu der Position von freien Radios oder NKL, nicht kommerzielle Lokalradios. Wahrscheinlich werde ich das aus Versehen so abkürzen. Die Medienlandschaft in der BRD ist ja mit Absicht Ja, dual konzipiert. Anfangs gab es nur die Öffentlich-Rechtlichen nach dem Vorbild der BBC. Das steht ja auch in der Vorankündigung, die ihr geschrieben habt oder du. Da stehen sich sozusagen Öffentlich-Rechtliche und Privatradios gegenüber. Und freie Radios oder NKL sehen sich eigentlich selber als dritte Säule in diesem dualen System. Und das bedeutet, dass freie Radios eigentlich private Radios sind, weil sie eben nicht öffentlich-rechtlich sind. Und auf der anderen Seite sind sie aber ganz anders als privat-kommerzielle Radios, weil sie eben vor allen Dingen nicht kommerziell sind. Also das ist so ein bisschen so ein, naja, es ist einfach eine dritte Funktion, die nicht so richtig gesetzlich festgehalten ist. Vielleicht kommen wir auf das Problem später nochmal. Genau, das ist so mit den Abhängigkeiten, dass freie Radios, allermeistens, ich wüsste keins, was das alleine schafft, durch die Medienanstalten unterstützt werden. Und allermeistens bedeutet das, dass ein Übertragungsweg eben gefördert wird und dann noch GEMA und so kleinere Posten. Und es sieht erstmal so ganz unabhängig aus, wenn freie Radios sagen, wir sind alle selbstverwaltet und haben Fördermitgliedschaften oder eine stabile Spendenbasis und so. Aber es ist natürlich unnatürlich. Und dann sieht es auch sehr unabhängig aus, wenn freie Radios sich nicht von kommerziellen Interessen leiten lassen und nicht auf Konzerne achten müssen oder die Feuerwehr nebenan, die immer was spendet oder so.
2: Aber darf ich mal kurz nachfragen? Ja. Also wenn ihr auf Förderungen angewiesen seid, sind diese Förderungen gebunden an irgendwelche Sachen, die ihr dann quasi abliefern müsst? Oder seid ihr da, also schränkt euch das inhaltlich irgendwo ein oder ist das seid ihr komplett frei in der Gestaltung?
1: Naja, also abgesehen davon, dass, also das ist, also nee, erstmal den ersten Satz, abgesehen davon, dass sowieso alle sich ans Gesetz halten müssen, ist ja klar. Und an solche Sachen wie Jugendschutz, also Mensch kann nicht einfach nachmittags alles senden, was einem in den Kopf kommt oder so. Also das halte ich sowieso für selbstverständlich, aber die Regelung gibt es, klar. Und die Pflicht ist sozusagen aber auch gleichzeitig das, was jetzt zum Beispiel FSK möchte, 24/7 senden. Also es geht nicht, wenn jemand nicht kommt, 3 Stunden nicht zu senden, weil es eben diese Pflicht zu erfüllen gibt. Und es ist in der Tat dann Ländersache, wie die Medienanstalten, ob die noch Anforderungen, Quoten an deutscher Sprache, habe ich schon gehört, oder Quoten an Musik, also prozentualer Anteil oder sowas erfüllen müssen. Genau, vielleicht kann das später noch ergänzt werden, aber erstmal so nicht. Aber genau, in der Tat, je nach Bundesland und je nachdem, wie die Medienanstalt ausgerichtet ist und auch die Politik im jeweiligen Land dahinter, ist es natürlich dann doch von, gibt es diese Abhängigkeit. Also wenn das Freie Senderkombinat diese Förderung nicht bekäme, stünde es ziemlich schlecht da. Also noch schlechter als jetzt sofort. Und in der Tat ist es so, dass freie Radios eben doch indirekt von der öffentlich-rechtlichen Struktur abhängig sind. Ich glaube, in Hamburg, Schleswig-Holstein ist es so, dass die Medienanstalt 30% von den Einnahmen bekommt. Also von der, ich habe GEZ aufgeschrieben, ja, ihr wisst schon, was ich meine, Rundfunkgebühren, genau. Und die MHSH kann dann davon 3,42%, habe ich mir auch aufgeschrieben, an die freien Radios verteilen. Insofern gibt es diese Abhängigkeit, klar.
2: Okay, ich war ja auch letztens, wollte ich gerade sagen, das ist jetzt schon ein paar Monate her wahrscheinlich bei euch, und ja. Ihr habt mir euer Studio gezeigt und da habt ihr auch erzählt, dass ihr neue Technik auch angeschafft habt zum Beispiel. Also das ist ja wahrscheinlich eines der Dinge, wofür auch Geld benötigt wird. Also inwiefern haben diese neuen Sendetechniken eure Arbeit verändert? Ist es wirklich nur das rein Technische oder ist es auch inhaltlich, dass man sich anpassen muss an andere Formate sozusagen?
1: Ach so, also ich muss das ganz niedrigschwellig beantworten, weil FSK eigentlich wirklich nur dann Technik beantragt, wenn es wirklich, wirklich nötig ist, notwendig ist, nicht nötig, sondern notwendig, weil es einfach kaputt ist. Also deswegen ist meine blöde Antwort darauf, Es ging dann wieder, die Plattenspieler zu bedienen, weil wir den neuen DJ-Mixer finanziert bekommen haben. Also so dumm muss ich leider darauf antworten. Und also FSK versucht schon das meiste in Eigenregie zu reparieren oder zu flicken, mehr oder minder. Teilweise ist die Technik 40 Jahre alt. FSK sendet immer noch analog, was schön ist. Und auch ein bisschen unkaputtbar, muss aber gepflegt werden. Aber wenn es keine bezahlten Stellen gibt, ist es heutzutage eben schwierig, die zu pflegen, weil es viel Arbeit ist und Leute es nicht leisten können. Dann geht Technik kaputt und so weiter. Es ist so ein Kreislauf. Insofern ist das wirklich sehr niedrigschwellig.

0: ja im Gängeviertel und inwiefern ist die Zusammenarbeit mit anderen Organisationen, also nicht nur im Gängeviertel, sondern insgesamt für euch ja auch, also inwiefern macht sie euch aus? Und also ihr seid ja auch ein dezidiert linker Sender, wenn man das mal so sagen kann, und habt ihr da Probleme? Also merkt ihr jetzt an dem gesamtgesellschaftlichen Rechtsverfahren was von eurer Arbeit?
1: Okay, viel auf einmal. sehr viel auf einmal. Also, freie Radios und FSK auch haben den schwierigen, aber doch auch wertvollen Anspruch, dass es eben nicht so ist, dass es ein Projekt gibt, das eine politische Ausrichtung hat und das Erfolg haben soll mit dieser politischen Ausrichtung. Dazu arbeitet ein Mensch mit Projekten zusammen, sondern eben freie Radios speisen sich aus verschiedenen Gruppen der Gesellschaft und sind das dann selbst. Das scheitert natürlich immer wieder, weil wenn der Anspruch ist, dass marginalisierte Gruppen, die logischerweise leider oft mit mehrfach Diskriminierung zu tun haben, selbst gestalten wollen, was der Sinn ist von freien Radios, und ihre eigene Stimme für eigene Belange und Bedürfnisse sein wollen, um dann in Austausch gehen zu können mit anderen Gruppen, mit denen sie affiziert weiterarbeiten können. Wenn das nicht geht, aus Prekarisierung heraus, dann gibt es eben keine Energie, um diese Arbeit zu machen. Insofern, alles ist von allem abhängig. Und ja, es ist schon schwieriger geworden, immer mehr dieses Prinzip beizuhalten, würde ich sagen. Und es ist total logisch, dass wenn, also naja, klar, es gibt total viele Schwierigkeiten seit der Pandemie und dann ganz verschärft nach dem 7. Oktober. Also der umgreifende Antisemitismus ist total ein Hindernis, also weil du nach Problemen gefragt hast, und hat Leute dazu geführt, dass sie sich abgewendet haben vom Radio aus Gründen. Also während der Pandemie gab es skurrilste Briefe über Freiheit, freie Radios, freies Senderkombinat und den Begriff Freiheit, was das eigentlich heißen soll und so. Also die Diskussion haben wir alle gehört. Ja, es gibt oft das Verständnis, dass freies Radio bedeutet, dass Leute einfach sagen können, was sie wollen. Und dass logischerweise auch rechte Positionen einfach irgendwo mal Platz haben können, weil ja alle so unterdrückt sind. Insofern war das so ein großer Einbruch, würde ich sagen, abgesehen von der Pandemie eben selbst. Und logischerweise die ganzen Kriege haben auch zu Auseinandersetzungen geführt. Ja, und der Antisemitismus und Antizionismus ganz explizit nach dem 7. Oktober hat es auch schwierig gemacht, nicht unbedingt weiter zusammenzuarbeiten, aber vielleicht einzeln doch, ja. So Allianzen oder Bündnisse weiter aufrechtzuerhalten. Und dazu kommt noch eine große Queerfeindlichkeit. Und das ist alles immer, ja, das wissen ja alle im Raum, miteinander verschränkt und nur sehr schwer auflösbar. Und wenn Kapazitäten fehlen, weil die Technik kaputt ist, dann ist es umso schwieriger, ja, das auch noch mit zu verhandeln.
0: Ja, okay. Vielleicht noch eine Sache, bevor ich gleich zu Alexander rüber schwenken will schon mal. Eine alte Kamelle, aber irgendwas, was sich irgendwie immer noch erzählt wird in Hamburg, wenn man, oder ja, zumindest in der Szene, wenn man über das Freisenderkombinat spricht. Es gab zum einen diese eine Hausdurchsuchung, das ist schon länger her, die im Nachhinein vom Bundesverfassungsgericht der Einsatz für rechtswidrig erklärt wurde. Und dann gab es noch eine verdeckte Ermittlerin in der feministischen Redaktionsgruppe eine Zeit lang. Das passiert ja auch nicht in jedem Radiosender. Also vielleicht kannst du dazu noch kurz was sagen. Oder?
1: Ja. Ja, ich kann dazu was sagen. Wir haben schon vorher abgesprochen, dass ich die Frage abkanzeln werde. Also, ist auch okay, dass, also ich hätte es auch nicht unbedingt Olle Kamelle genannt, aber schon so ein bisschen, oder vielleicht habe ich es vorher auch so genannt. Also ja, das ist alles passiert und ist auch leider sozusagen total wichtig für die Geschichte von FSK, so, aber das ist kein Verdienst von FSK. Also, dass es halt eine Hausdurchsuchung gab, das ist, das bedeutet keine Lorbeeren für eine besondere Radikalität oder irgendwas, sondern hat mit Repression zu tun. Und ich würde gerne die Frage nutzen, um die Situation mal raus aus Hamburg, aus dem sehr luxuriösen, jetzt nicht nur in diesem Saal luxuriösen Hamburg, sondern in dem politisch noch recht bequem Hamburg rauszuleiten in die BRD. Also trotz der Anschläge, die Hamburg auch hat, noch nicht mal auf linke Einrichtungen. Also die AIDS-Hilfe wurde kürzlich angegriffen, der Bauspielplatz am Hexenberg wegen queerer Jugendarbeit und so. Das gibt es in Hamburg auch, aber ich habe so eine Aufzählung gemacht mit anderen Radios, womit die eigentlich zu tun haben. Und das sind nicht unbedingt so, und FSK ist auch nicht nur ein linkes Radio, sondern eigentlich auch BürgerInnenradio. Also viele Sendungen begreifen sich als demokratisch und nicht links oder als Mitte links oder einfach als Communities. Ich ratter die jetzt runter, weil das wirklich schon wichtig ist. Also in Freiburg gibt es Radio Dreieckland, das werden wahrscheinlich die meisten gehört haben, die wurden verklagt und hatten auch eine Hausdurchsuchung vor ein paar Jahren, wegen eines Links, der im Prinzip eine Fußnote als Beleg unter einer Recherche war. Also das gibt es. Es gibt bei allen freien Radios Kürzungen und Streichungen von Mitteln, und zwar sehr drastisch, weil du jetzt Österreich schon erwähnt hast. Da gibt es Radio Orange in Wien und die haben dieses Jahr schon nur noch die Hälfte der Gelder für alle ihre bezahlten Stellen. Und 2027 werden sie überhaupt kein Geld mehr bekommen. Also 0,0. Das heißt, dieser Sender wird wahrscheinlich insolvent gehen und im Tausch gibt es halt Austria First. Natürlich nicht im Schachfigurentausch in dem Sinne, dass jemand da sitzt und es macht, sondern das ist einfach die gesellschaftliche Entwicklung. Und die sind eben nicht die einzigen, bei weitem nicht. Der Zwang, sich DAB Plus dazu zu holen, weil zum Beispiel UKW abgeschaltet wird oder auch nicht unbedingt deswegen, betrifft auch total viele Radios. Das ist bei Radio Blau jetzt besonders brisant in Leipzig. Die verlieren wahrscheinlich ihre UKW-Frequenz ganz, weil sie sich vorher geteilt haben mit einem anderen Radio, das pleite gegangen ist oder einfach aufhört. Und die Medienanstalt sagt einfach, ja gut, dann macht es ja keinen Sinn, dass ihr die halbe Frequenz noch weiter behaltet. Radio Blau sagt, wir wollen aber 24/7 senden, ist doch super. Und die Medienanstalt sagt, nö. Und wahrscheinlich werden sie einfach so dann ihre Frequenz verlieren. Das Hamburger Lokalradio ist höchstwahrscheinlich auch deswegen pleite gegangen, im Tausch gegen Trigger FM, natürlich auch wieder nicht 1:1 Tausch, sondern weil die gesellschaftliche Entwicklung so ist. Das Rundfunkkombinat in Sachsen muss dieses Jahr monatelang Gelder selber überbrücken, weil die zwar zugesprochen wurden für Projekte, aber sie sind einfach nicht ausgezahlt worden. Und da müssen freie Radios dann genau wie alle anderen Miete zahlen und einfach ihren ganzen Kram zahlen und können es eigentlich im Prinzip nicht. Dann kommt dazu, dass in Landtagen oder Kreistagen oder Städten, wo die AfD eine sehr hohe Prozentzahl hat, und da reichen eigentlich auch 10%, nervige Anfragen stellen an die Medienanstalten. Die werden zurückgegeben an die Radios, die müssen beantwortet werden und dann können die Leute keine Radioarbeit machen. Also Radio Korax zum Beispiel aus Halle kann davon wahrscheinlich Aktenordner führen. Dann gibt es die Möglichkeit, dass Leute über die Vermieter versuchen, ihre Radios also einzuschüchtern oder deren Arbeit zu verhindern. Das klingt jetzt auch so ein bisschen von oben herab, aber Radio T in Chemnitz geht das so und Radio Z in Zittau im Dreiländereck. Und was somit das Schlimmste ist, was in Hamburg noch nicht passiert, aber schon, das alles kann einfach hier auch irgendwann so sein. Auch bei Radio Z im Dreiländereck Zittau gibt es immer noch Montagsdemos, die zum Beispiel vor dem Radio, vor dem BürgerInnenradio halt machen und die als Feind markieren eigentlich. Und ein Herr Kropala stand da auch schon vor der Tür und wollte einfach senden, weil es ja ein freies Radio ist. Und dann musste, also ich plaudere aus dem Nähkästchen, aber die zufällig anwesende 17-jährige Person musste einen Herrn Kruppala bitten zu gehen. Und das muss man auch erstmal schaffen. Also insofern Hamburg und FSK, also FSK hat es gerade hier bequem, auch wenn das Geld vorne und hinten fehlt und so, aber das ist einfach der Blick in die Zukunft und es wäre wirklich gut, wenn sowieso, wenn der Blick auf den Rechtsruck abgekoppelt würde, nicht ganz natürlich von der AfD, aber auch von dieser Skandalisierung, die Ossis sind zu dumm und kriegen das alles irgendwie nicht hin. Es wäre eigentlich ganz gut, wenn Hamburg ein bisschen weiter über den Tellerrand hinausguckt.
0: Ich glaube, viele schaffen das auch, aber das ist natürlich nochmal wichtig, auch definitiv zu erwähnen. Ja, bis auf. Dankeschön, erstmal.

0: Okay, Alexander, jetzt mal zu dir. Du wolltest uns noch verraten, warum du von Tide nicht mehr weg willst. Warum ist das so?
1: Tja, die Frage wird tatsächlich ab und zu an mich herangetragen, beziehungsweise gefragt, warum, um Himmels Willen, arbeitest du denn jetzt bei Tide angesichts dessen, wo du vorher gearbeitet hast? Und da kann ich ja immer nur sagen, also da teilen wir das ja durchaus. Tide wird auch gemacht von Bürgerinnen und Bürgern dieser Stadt, und zwar in ihrer Freizeit, also ehrenamtlich, genauso wie bei euch. Und das empfinde ich als ganz, ganz großen Gewinn. Also die Redaktionsstuben, die sind wichtig, sie sind aber häufig nicht so nah dran. So, und wenn die Menschen aus der Stadt ihr eigenes Programm machen können, dann kriegt man nochmal ganz andere Dinge mit. Man lernt ganz anders. Und das ist wirklich extrem spannend. Und Tide darf ja nicht nur Radio machen mit den ehrenamtlich Produzierenden, sondern wir dürfen auch Fernsehen machen. Und darüber hinaus, und dieses Standbein wird immer größer und stärker, sind wir ganz viel medienpädagogisch unterwegs. Das heißt, wir gehen zum Beispiel in Unterkünfte für Geflüchtete, arbeiten dort mit Kindern und Jugendlichen. Wir gehen aber natürlich auch in Schule, wir arbeiten auch mit den Eltern, wir arbeiten auch mit den Lehrkräften, etc., etc. Also da gibt es ganz, ganz viele Punkte. Und wenn dann diese Frage an mich herangetragen wird, was machst du denn jetzt bei Tide? Und Sidekick, ein ehemaliger Chef vom Dienst, nicht gegendert, absichtlich, sagte immer, wir sind doch nicht bei Tide. So, das sagt heute beim NDR niemand mehr. Und die Frage oder die Antwort vielmehr auf diese Frage ist, komm für einen Tag zu uns und du stellst die Frage kein zweites Mal.
0: Sehr schöne Antwort. Genau, du hast es eben schon fast, also oder du hast es eigentlich schon gemacht, aber was ist Tide? Wahrscheinlich kennt ihr alle, wisst ihr alle ganz genau, was Tide ist, aber vielleicht kannst du doch noch ein, zwei Sätze dazu sagen.
1: Genau, also Tide ist 2004 gegründet worden in nicht Nachfolge, sondern als der offene Kanal weg war. Also es ist keine Rechtsnachfolge, kein Vorwurf. So, und wir sind seit 2004 da und wir haben ein wirklich anderes Prinzip. Jenseits dessen, dass wir halt Radio und Fernsehen machen, wir haben das Chefredakteursprinzip. So, das ist bei uns einfach hinterlegt. Das heißt, dass wir darauf achten, dass die Regeln eingehalten werden. Also die Regeln, die in den Medienstaatsverträgen festgelegt sind, die aber auch strafrechtlich festgelegt sind, etc., etc. Und ehrlich gesagt, das verstehe ich sogar ein Stück weit als Schutzraum für die Menschen, die halt nicht so fit sind, teilweise die rechtlichen Implikationen, der vielfältig und fies teilweise auch sind, in die wir auch schon reingetappt sind, aber nichtsdestotrotz, dass die Produzierenden bei uns halt sich darauf berufen können, okay, ich stehe hier nicht in der Verantwortung, sondern da steht jemand anders in der Verantwortung. Inhaltlich wird 0,00 eingegriffen, sondern es geht halt tatsächlich darum zu sagen, pass auf, das hier ist Werbung, das dürfen wir nicht. Hier bist du übrigens nah an Gewaltaufruf, denk nochmal drüber nach. Und wir geben halt auch die Möglichkeit, dass Leute dann nochmal durch Kurse der Tide Akademie durchgehen, nicht um sie auf Linie zu bringen, sondern um ihnen einfach zu zeigen, was sind die Rechtsrahmen, in denen du dich bewegen musst, damit du hier Programm machen kannst. Und die Rechtsrahmen, wie gesagt, haben nicht wir uns ausgedacht. Es gibt auch keine Sendevorgaben oder irgendwie sowas, sondern es sind tatsächlich die Gesetze dieser Republik, nach denen wir uns richten. Und feste Überzeugung meinerseits, also wenn ich mir zumindest das Grundgesetz durchlese, dann muss ich feststellen, dass das Grundgesetz eine tolle Errungenschaft ist und dass Artikel 5 ganz, ganz viel Möglichkeiten eröffnet. Und diese Möglichkeiten wollen wir gerne bei uns nutzen.
0: Das freut mich. ja, genau. Also ihr seid ein Bildungs- und Ausbildungskanal. Da stellt sich mir die Frage, also wie seht ihr eure Aufgabe, also junge Menschen in der Medienproduktion gegen rechtsextremistische Erzählungen zu stärken? Was macht ihr da? Du hattest eben auch schon die Akademie erwähnt. Gibt es da spezielle Programme auch, um Extremismus, also Rechtsextremismus entgegenzuwirken?
1: Also die Akademie ist tatsächlich ein reines Handwerksvermittlungsinstrument. Also da wird nicht in irgendeiner Form etwas politisch agiert, dürfen wir auch nicht, ganz nebenbei. Es ist im Medienstaatsvertrag Paragraph 3 sehr klar geregelt, dass wir keiner Weltanschauung oder sonst irgendwie sowas dienen dürfen. Also sprich, der Rundfunk an sich ist einer Ausgewogenheit und Neutralität verpflichtet, die ich in den Pressegesetzen derart nicht finde. Das ist ein großer Unterschied zwischen Rundfunk und Verlagswirtschaft. So, und wenn wir mit Kindern und Jugendlichen arbeiten, dann kommen die zu uns und machen beispielsweise eine Fernsehsendung, dann machen die eine Radiosendung. Und selbst wenn wir da irgendwelche Kandidatinnen und Kandidaten zwischen haben, die mit merkwürdigen Ideen kommen, diese Ideen verlieren sie sehr, sehr, sehr schnell, weil wir die ins gemeinsame Handeln bringen. Und da kann ich immer nur Richtung Hannah Arendt verweisen. In dem Moment, wo du gemeinsam handelst, gemeinsam eine Macht entwickelst, kann diese Macht halt Gewalt überwinden. Und das genau passiert in allen Workshops, die wir mit Kindern und Jugendlichen haben. Völlig egal wo. Selbst in den Unterkünften für Geflüchtete, wo ganz viele Probleme ja aufeinanderstoßen, wo ganz viele Gesellschaft oder ich sag mal Weltanschauungen aufeinanderstoßen. Selbst da gelingt es, dass auf einmal Konfrontation aufgelöst wird, indem wir halt sagen, hey, wir wollen hier einen demokratischen Ansatz verfolgen, wir wollen zueinander ins Gespräch kommen, wir wollen eine Ausgewogenheit da haben in den Beiträgen, sodass halt nicht nur deine Meinung dort zum Vorschein kommt, sondern dass halt auch das Gegenüber zum Wort kommt. Und darüber regelt sich extremst viel.
0: Nun beobachtest du ja bestimmt auch, dass es irgendwie immer die wahrscheinlich ähnliche Fragen gibt, auch von den Menschen, die ihr da Medienkompetenz auch vermittelt. Was sind die meisten Missverständnisse, die es so gibt über

0: zu machen. Ob das klappt, habe ich meine Zweifel, ehrlich gesagt. Aber sei es drum, das, was Schülerinnen und Schüler an uns herantragen, ist ganz häufig einfach, dass sie das nicht mitbekommen haben von zu Hause. Ne? Also was ist eigentlich Verlag, was ist eigentlich Rundfunk, was ist eigentlich Social Media, wo ist denn da der Unterschied? Und dann fangen wir halt an zu erklären. Das, was mich ganz häufig wirklich erschrickt, ist, dass Lehrkräfte das nicht wissen. Und da zeigt es mir, dass auch in der Lehrkräfteausbildung was fehlt. Also frag eine Lehrkraft, wo ist der Unterschied zwischen Verlag und Rundfunk? Das sind, behaupte ich, ist der größte Teil blank. Und das ist ein erheblicher Unterschied. Ne? Und die Kinder und Jugendlichen verstehen dann sehr, sehr schnell, dass die Mechanismen, die halt auch in den Gesetzen festgelegt sind, das heißt, dass, und das steht da ja so drin, dass vor einer Veröffentlichung nach der gebotenen Sorgfalt der Inhalt und die Quelle geprüft werden muss. Vor einer Veröffentlichung. Und das ist halt ein großer Unterschied beispielsweise zu Social Media, wo ja ganz häufig erst im Nachgang irgendwas passiert. Ne? Also korrigiert das die Schwarmintelligenz über die Kommentare, schreibt es mal in die Kommis. Ist nicht Journalismus, ist ganz klar nicht Journalismus. Und der nächste Punkt, der da halt reinkommt, wie will ich denn im Zweifel diese Sorgfalt beweisen? Also wenn ich jetzt tatsächlich in einen juristischen Streit reinkomme, wie will ich beweisen, dass ich sorgfältig vor der Veröffentlichung geprüft habe? Vor der Veröffentlichung, das kriege ich vielleicht noch hin, aber wie will ich das sorgfältig machen? Und da aus meiner Sicht, aber das lebt ihr genauso, ihr arbeitet redaktionell. Das heißt, ihr habt das redaktionelle Korrektiv, aber auch das ist bei Social Media nicht hinterlegt. Das können Einzelkämpferinnen sein, das können aber auch mehrere Leute gemeinsam sein. Es ist aber nicht transparent. Ja? Also Parabel, Ritter und wie sie nicht alle heißen, da weiß ich nicht, sind da Leute hinter, hat er eine Redaktion, hat er keine Redaktion? Ne? Weil ich mich damit beschäftige, weiß ich das, aber die Kids wissen das einfach nicht. Und da verstehen sie dann auf einmal sehr, sehr schnell, wo der Unterschied zwischen dem ist, was ich sage jetzt mal professionellen Journalismus, in Klammern professionell von mir nicht verstanden als ich verdiene mein Geld damit, sondern professionell im Sinne von ich weiß, wie ich dieses Handwerkszeug anwenden muss und in welchem Rahmen ich mich bewege, ob ich das ehrenamtlich tue oder hauptberuflich, das ist völlig egal. Professionalität zeichnet sich durch was anderes aus. Also sprich, das ist professioneller Journalismus, im Zweifel auch ausgewogen, halt nicht auf Kommerz ausgerichtet, also ich will nicht irgendein Produkt verkaufen und das ist Social Media. Und wenn wir jetzt mal so in Richtung Rechtstendenzen gucken, dann sehe ich die Gefahr tatsächlich viel stärker in Social Media als in den klassischen Medien, weil da genau diese Mechanismen halt hinterlegt sind.
1: Ich höre auch so ein bisschen raus, also würdest du das auch so unterstreichen, dass Medienkompetenz, Medienbildung auch ein bisschen eine Klassenfrage ist, weil eben nicht alle damit erreicht werden? Also wie würdest du sagen, erreicht ihr mit Tide denn, also welche Gruppen erreicht ihr vielleicht nicht so wie andere?
0: Definitiv. Also das ist eine Bildungsfrage, es ist auch eine Frage der wirtschaftlichen Kraft der Eltern. Und beides hängt zu meinem allergrößten Bedauern in Deutschland viel zu eng zusammen. Ich sag mal, die Gymnasiastinnen dieser Stadt, die kommen irgendwann zu uns in der Regel. Ne? Die finden uns schon irgendwie auch angeleitet durch die Lehrkräfte. Ich sag mal, Stadtteilschule jenseits der 10., also 10. Klasse jünger, ist echt schwierig. Ist ein Riesenthema. Kommen wir nur bedingt ran, aber das liegt nicht daran, dass wir nicht die entsprechenden Konzepte hätten. Und wie gesagt, wir gehen ja auch in Häuser der Jugend, wir gehen in Unterkünfte für Geflüchtete, wir arbeiten in Ganztagsschulen etc. etc. Aber es ändert nichts daran, dass die Themen, die dort auf dem Tisch liegen, völlig andere sind und Lehrkräfte häufig gar nicht die Zeit dafür haben und auch gar nicht die Energie dafür haben, dann nochmal diese mediale Bildung mit reinzubringen, also tatsächlich zu erklären, was ist Journalismus, jetzt machen wir mal. Die Erfahrung zeigt, dass wenn wir mit Stadtteilschulen zusammenarbeiten und dort halt in die 7. Klasse gehen oder ähnliches, das ist natürlich schon intensiver, ne? Wir müssen da konzeptionell anders ran, wir müssen andere Methoden anwenden, die Didaktik ist auch eine andere. Es ändert aber nichts daran, dass der Erfolg letztendlich dort genauso gegeben ist. Es ist nur wesentlich, wesentlich zeitintensiver. Und auch das ist nicht strukturell in Schule hinterlegt.
1: Dann danke dir erstmal.

0: So, Sebastian. Medienanstalt Hamburg-Schleswig-Holstein. Ja, vielleicht magst du einmal kurz dazu sagen, was ist die Medienanstalt Hamburg-Schleswig-Holstein?
1: Ja, kann ich gern machen. Ich kann ja vielleicht auch mal direkt in den Raum fragen, wer hat denn vor diesem Abend schon mal von der Medienanstalt gehört? Es sind doch mehr als sonst, wenn ich so ein bisschen von den Medienanstalten erzähle. Die meisten denken erstmal, wir würden irgendwie den öffentlich-rechtlichen Rundfunk regulieren oder irgendwas in der Art machen. Als ich im Freundeskreis erzählt habe, dass ich bei den Medienanstalten anfange, haben mir viele gesagt, ich könne ja jetzt dem NDR mal erzählen, wie viel Geld er in Zukunft ausgeben dürfte oder wo er was sparen kann. Ist aber tatsächlich nicht unsere Aufgabe, sondern wir sind zuständig für die Aufsicht über den privaten Rundfunk. Ganz grundsätzlich sind wir staatsfern organisiert, eben aus historischen Gründen. Wir werden, das klang vorhin auch schon mal kurz an, aus einem Prozentsatz des Rundfunkbeitrags finanziert und erhalten darüber hinaus keine weiteren Mittel aus irgendwelchen staatlichen Stellen. Es gibt auch keine Dienstaufsicht bei uns, sondern nur eine Rechtsaufsicht. Ganz ursprünglich war unsere Kernaufgabe mal die Zulassung und Aufsicht von Hörfunksendern und Fernsehveranstaltern. Das hat sich mittlerweile etwas gewandelt seit 2020. Da gab es eine Gesetzesänderung und seitdem ist die MHSH wie die anderen Landesmedienanstalten auch über Online-Inhalte oder für die Aufsicht über Online-Inhalte zuständig. Es betrifft einmal Leute, die in Hamburg oder Schleswig-Holstein sitzen, die irgendwas posten im Netz. Da geht es meistens um Jugendschutz oder Werbegeschichten, aber eben auch die Aufsicht über Plattformen, Webseitenbetreiber, die ihr Impressum oder einen Sitz in Hamburg und Schleswig-Holstein haben. Und auch insoweit überprüfen wir die Einhaltung der rechtlichen Vorgaben in Sachen Jugendschutz, Werbung, Regeln zu Transparenzangaben, Diskriminierung etc.
0: Super, das war ein guter Überblick. Ich habe das natürlich vorher schon durchgelesen. Aber genau, du bist ja für die Zulassung von Rundfunkveranstaltern auch zuständig bei der Medienanstalt. Und welche Kriterien müssen die dann erfüllen, damit sie eine Zulassung bekommen?
1: Ja, so viele sind es gar nicht. Also die meisten, die Radio oder Fernsehen machen wollen, holen sich eine Zulassung, weil sie auf bestimmten Art und Weisen verbreitet werden sollen. Und die Betreiber möchten dann gerne eine Zulassung, eine Erlaubnis sehen, dass ein Dokument, ein Bescheid haben, dass sie wissen, okay, das wurde sich jemand angeguckt und die dürfen Radio oder Fernsehen machen. Letztendlich muss man anfangen damit, was will man machen, Hörfunk oder Fernsehen. Dann muss man angeben, möchte ich jetzt ein Spartenprogramm machen, also möchte ich mich beispielsweise besonders auf das Thema Rockmusik fokussieren oder möchte ich ein Vollprogramm machen und damit die Menschen vollumfänglich informieren, möchte ich Nachrichten da rein haben oder nicht. Und ansonsten sind es ein paar Sachen, man muss unbeschränkt geschäftsfähig sein, die Möglichkeit haben, öffentliche Ämter bekleiden zu können, darf sein Grundrecht auf freie Meinungsäußerung nicht verwirkt haben, darf als Vereinigung nicht verboten sein, muss einen Wohnsitz in Deutschland bzw. mittlerweile in der EU haben, eben damit man gerichtlich verfolgbar ist. Und man muss angeben, dass man sich an die gesetzlichen Vorschriften des Medienstaatsvertrags Hamburg-Schleswig-Holstein und des Medienstaatsvertrags an sich hält und unter diesen Vorschriften den Rundfunk betreibt. Man darf aus historischen Gründen keine Partei sein und juristische Personen des öffentlichen Rechts dürfen auch keinen Rundfunk machen. Und man muss grundsätzlich wirtschaftlich und technisch in der Lage sein, Rundfunk veranstalten zu können. Die Anforderungen daran sind jetzt nicht besonders hoch. Viele können ja mit relativ kleiner Technik auch schon sehr weit kommen.
0: Gut, das hast du gerade schon gesagt. Welche Rolle spielt die Medienanstalt bei der Regulierung von Radiosendern? Also insbesondere im Hinblick auf rechtsextremistische oder propagandistische Inhalte. Also ist das so, dass ihr, also wie überprüft ihr das? Wie wird das überprüft? Oder seid ihr da angewiesen auf Meldungen aus der Bevölkerung?
1: Ja, im Prinzip ist es das. Wir sind angewiesen auf Meldungen. Das gilt im Prinzip für alle Landesmedienanstalten. Also bei uns arbeiten jetzt inklusive unserer studentischen MitarbeiterInnen arbeiten 27 Leute. Da sitzt natürlich keiner im Keller und hört 24 Stunden den einen Sender und der andere den anderen Sender. Das funktioniert so nicht. Es gibt bestimmte Analysen oder Gutachten, die wir selber machen, aber grundsätzlich sind wir auf Beschwerden aus der Bevölkerung angewiesen.
0: Könnte man das nicht mit KI vielleicht so beschleunigen? Na gut.
1: Ja, ist vielleicht aber auch ein schwieriges Thema dann. Letztendlich ist es so, am Ende muss auf jeden Fall eine Person drauf gucken und den Einzelfall jeweils bewerten.
0: Und was macht ihr dann, also wenn es einen Vorfall gibt?
1: Es gibt dann verschiedene Möglichkeiten. Zunächst muss natürlich erstmal geprüft werden, okay, gibt es hier überhaupt einen Verstoß? Ganz viele Beschwerden bewegen sich auch in so einem Rahmen, wo man sagen muss, ja, mag sein, dass dieser Beitrag dir nicht gefallen hat oder dass dort ein werblicher Bezug oder was auch immer gesehen wurde, aber er bewegt sich halt noch im rechtlichen Rahmen. So. Wenn der Beitrag, die Sendung dagegen verstößt, dann wird ein Verwaltungsverfahren eröffnet und dann geht das Ganze seinen Gang und am Ende kann eben auch eine Beanstandung oder eine Untersagung dieses Beitrags stehen.
0: Okay, aber dann ist das schon gesendet worden und ja, ist leider dann schon draußen in der Welt.
1: So. Das liegt in der Natur der Sache, ja. Also ja. Wir präventiv können wir ja da schwer tätig werden.
0: Ja. Hier wurde vorhin auch schon Träger FM angesprochen. Es gibt ja auch News, die jetzt auch einen Radiosender in Hamburg noch bekommen haben.
1: Ja, News verbreitet in Hamburg über die DAB Plus Plattform. Die Zulassung, die News hat, ist eine bundesweite Zulassung. Also die dürfen mit dieser Zulassung im gesamten Bundesgebiet Radio machen. Dazu muss man vielleicht nochmal sagen, wenn die Zulassungsvoraussetzungen vorliegen, dann ist diese Zulassung auch zu erteilen. Ganz egal, ob ich denjenigen, der sich darum bewirbt, nun gut oder schlecht finde, das ist eine gebundene Entscheidung. So sieht das Gesetz das vor. Es wurde vorhin schon kurz die Rundfunkfreiheit angesprochen. Das ist eben ein sehr hohes Gut und das gilt erstmal in alle Richtungen. News hat diese Zulassung, die verbreiten in Hamburg über DAB+, sind an diesem Platz aber auch tatsächlich rangekommen, wie jeder andere Radiosender da auch rankommen könnte. Es gibt für DAB Plus eben in Hamburg einen Plattformbetrieb. Das heißt, alle Frequenzen wurden an eine Plattform zugewiesen und die kann die Plätze dann verteilen. Die ist aber auch gesetzlich verpflichtet, wenn freie Plätze da sind und es Bewerber gibt, müssen die eben auch verteilt werden an alle, die sich bewerben.
0: Und wenn da jetzt, sagen wir mal, regelmäßig Meldungen kommen würden, dass sie täglich einmal irgendwas Rechtsradikales sagen zum Beispiel, ne? Nur mal so, Schätzung, hätte die Medienanstalt da irgendwelche Mittel, das dann zu sagen, okay, ihr verstoßt gegen das Grundgesetz, weil ihr Minderheiten diskriminiert, weil ihr menschenverachtende Dinge sagt, kann man dann da nicht aufgrund so einer Regelmäßigkeit vielleicht im Nachhinein also dann doch regulieren und sagen, ihr dürft jetzt nicht mehr senden?
1: Also das Gesetz gibt als Ultima Ratio auch die Möglichkeit, eine Zulassung zu widerrufen. Es ist aber ganz klar der allerletzte Punkt. Also es muss sehr, sehr, sehr viel passieren, dass das kommt und dass diese Entscheidung dann auch tatsächlich stattfindet. Uns ist auch wichtig, dass sehr, sehr viel passieren muss und dass Zulassungen nicht einfach so, weil ich bestimmte Programmbestandteile oder bestimmte Äußerungen vielleicht nicht mag, dass sie deswegen entzogen werden können, sondern es ist der letzte Ausweg, eben auch deswegen nochmal, weil die Rundfunkfreiheit eben grundgesetzlich ein sehr hohes Recht ist.
0: Das müsste dann wahrscheinlich gerichtlich festgestellt werden, um das durchzusetzen.
1: Ja, ist davon auszugehen, dass gegen so einen Bescheid geklagt werden würde, ja.
0: Okay, nochmal zu einer anderen Sache. Also ihr fördert ja auch Medienkompetenz in der Bevölkerung. Welche Strategien siehst du am wirksamsten, um HörerInnen für gezielte Desinformation oder auch manipulative Inhalte zu sensibilisieren?
1: Wir fördern nicht viel Medienkompetenz. Das hat der Gesetzgeber vor einigen Jahren aus dem Gesetz rausgestrichen. Das liegt jetzt eigentlich, könnte ich rübergeben, bei Alexander. Genau. Bei uns gibt es nur zwei Projekte, die wir noch machen. Das ist einmal der Scout. Das ist ein Magazin, insbesondere für Schüler, Eltern und Lehrer, das über verschiedene Punkte aufklärt. Dort kommen auch immer wieder Punkte und Hefte mit Themenschwerpunkten, wo eben auch darüber aufgeklärt wird. Und dann gibt es noch das Internet-ABC, das ist ein Verein, den wir mitfördern, der Schulen zertifiziert letztendlich und dort Lehrern, naja, ganz grob gesagt, ein wenig das Internet erklärt.
0: Sehr schön. Magst du dazu noch was ergänzen, Alexander?
2: Also zur Medienkompetenz jetzt in dem Moment gar nicht so sehr, sondern ich kann natürlich den bürgerlichen Unmut mit News und Trigger FM und was weiß ich nicht alles und Austria First, ne, ist auch nicht meine politische Linie, um das ganz klar zu sagen. Die Frage, die ich mir dann immer stelle, wenn wir diese Schutzmechanismen, also das, ne, also dass ich da eine staatsfern finanzierte Anstalt habe, die da nochmal drüber wacht, ob da bestimmte rechtliche Rahmenbedingungen eingehalten werden, wogegen ich dann nachher auch klagen kann und so weiter und so weiter. Wenn ich diese Mechanismen nicht hätte, wer würde gegebenenfalls entscheiden, ob dieser Inhalt jetzt genehm ist oder nicht genehm ist? Und wer garantiert mir dann, dass, wenn die Rechten am Ruder sind, die dann nicht genauso, ich sage jetzt mal in Anführungszeichen nicht genauso, sondern halt willkürlich sagen, nee, also FSK gefällt mir nicht, Titel gefällt mir nicht, weg damit. So, also ne, ich habe da schon einen Rechtsrahmen und klar, in dem Moment, wo gegen diesen Rechtsrahmen verstoßen wird, ne, also sprich gegen die Sorgfaltspflicht, in dem Volksverhetzung und so weiter und so weiter, in dem Moment habe ich Handhabe, ne, und dann kann ich auch loslegen.
0: Genau, also dass diese Gegenüberstellung von links und rechts an der Stelle finde ich ein bisschen schwierig, weil ich glaube, rechtsradikale Narrative sind schon menschenverachtend oft und ich glaube, linke oder auch radikalere linke Positionen gehen eher genau in die andere Richtung. Aber ich verstehe das, ich verstehe, was du grundsätzlich meinst. Also das ist natürlich problematisch, sollten wir hier eine sehr rechtsausgerichtete Regierung zum Beispiel bekommen. Ne? Jutta, du sitzt im Anschluss.
3: Ich wollte auch kurz einhaken, das stimmt alles. Das Problem bei DAB Plus jetzt, wo diese Sender, also bei Austria First, das ist, glaube ich, auch UKW, weiß das jemand? Weiß ich gerade gar nicht. Offenbar nur Internet, erstmal. Bei DAB Plus ist ja das sozusagen historisch gesehen in seitdem die Post als quasi Rundfunkbetreiberin ihren Posten aufgegeben hat, ist nun die zum Beispiel die Media Broadcast, die DAB Plus in Hamburg und woanders zur Verfügung stellt. Das ist ja, das ist eben ein Wirtschaftsunternehmen und da ist es nur logischer, dass wer auch immer Interesse hat, Dinge zu verbreiten in einem Radiosender, das per wirtschaftlicher Stärke oder so, oder dass das nach Ressourcen auch geregelt ist. Insofern ist es noch so ein bisschen, also das Ganze ist so ein bisschen schräg und hat eben mit Privatisierung von vormals staatlichen Einrichtungen zu tun. Das ist ja auch wieder eine andere Diskussion, aber schwimmt da so unangenehm mit rein. Ansonsten gebe ich dir natürlich völlig recht. Der Punkt ist einfach, dass es die gesellschaftliche Entwicklung ist und Leute sich entscheiden müssen, ob sie das so haben wollen oder nicht. Und in all diesen Fällen, also Trigger FM oder News oder Herr Reichelt selbst oder anderen auch älteren Versuchen von Nazis, da sage ich natürlich jetzt nicht, sondern rechtsextremen MedienmacherInnen seit den 80ern auch in offenen Kanälen oder so, haben gezeigt, dass es total schwierig ist, das zu verbieten, weil das ja eben auch nicht sein soll und so, sondern dass es eben auf die Entscheidung von den Leuten drumherum ankommt, ob das gewünscht ist oder nicht. Und jetzt, also heute, ich höre auch gleich auf, heute gehören ja nicht nur diese einzelnen Leute dazu, sondern die ganze Rechtsentwicklung ist ja super autoritär und national, dass da alles Mögliche mit reinpasst. Also es gibt, also weil jetzt schon das Internet als Phänomen aufgetaucht ist, es gibt so einen horrenden Zuwachs an Verschwörungstheorien, die natürlich nicht alt sind, sondern seit eh und je bestehen, an Christfluencerinnen, die eine seltsame autoritäre Richtung eingeschlagen haben. Und ja, keine Ahnung, die alten klassischen Sekten, da gehen die, die Mitgliederzahlen zurück. Dafür gibt es immer mehr neue, die nicht mehr so abgeschlossen sind, sondern absolut rechtsoffen und gerne auch mit Holocaust-LeugnerInnen zusammengehen. Und die werden immer größer. Also das ist, also dieser rechtsautoritäre Backlash oder so ist sehr, ist so vielfältig, dass er in der gesamten Gesellschaft stattfindet. Genau. Darauf wollte ich eigentlich hinaus, dass es mehr die gesellschaftliche Entwicklung ist und ja.
1: Ich wollte vielleicht nochmal, weil das Thema DM Plus jetzt schon mehrfach aufkam und ja, es wird von einem privaten Unternehmen betrieben und natürlich wollen die am Ende des Tages auch irgendwo Geld verdienen, aber die Technik DAB Plus eröffnet erstmal eine sehr viel größere Vielfalt als zum Beispiel UKW. Die UKW-Frequenzen in Hamburg sind wesentlich beschränkter als die DAB Plus Plätze. Ich habe vorhin noch mal reingeguckt in die Karte. In Hamburg kann man 38 regionale und lokale Programme empfangen über DAB Plus und 29 nationale Programme. News ist eines dieser Programme, richtig, aber eben auch nur eins. Das eröffnet halt auch vielen anderen, die niemals eine Chance hatten, irgendwie eine UKW-Frequenz oder etwas Ähnliches zu bekommen, auch die Möglichkeit, diese Verbreitungswege zu nutzen. Und von daher ist es auch eine Technologie, die eben der Vielfalt erstmal auch hilft.
0: Ja, also das hängt, dann hängt ja auch vieles einfach daran, dass, sage ich mal, progressive Kräfte sich auch auf den Weg machen und das machen. Das FSK macht das ja schon und Tide und andere Sender. Genau, ich wollte dich jetzt nicht ausklammern oder euch. Insofern danke, dass ihr das macht. Also das ist sehr, sehr gut für uns alle und auch danke für deine Arbeit. Finde ich auch sehr wertvoll. Vielleicht kann man da nochmal einen kleinen Applaus geben.

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Die Small Faces mit Ichiku Park aus dem Jahr 1967. Und damit willkommen zu Narration und Schwerkraft hier im freien Senderkombinat auf 93,0 MHz beim Kabelanbieter eures Vertrauens auf DAB Plus, Kanal 12C und unter www.fsk-hh.org im Livestream rund um den Planeten. Das Thema der heutigen Sendung lautet Marginalien zum falschen Bewusstsein. Und ja, es geht um Trivialliteratur, LSD, Massenmedien und Antisemitismus. Vier Texte habe ich für euch. Aber zuerst hören wir noch ein Stück, und zwar die Liga der gewöhnlichen Gentlemen mit Rebecca will ihr Rad zurück aus dem Jahr 2021.

Rebecca will ihr Rad zurück. Die Liga der gewöhnlichen Gentlemen aus dem Jahr 2021. Und wir sind hier bei Narration und Schwerkraft und beschäftigen uns mit Marginalien zum falschen Bewusstsein. Den folgenden Text habe ich für eine frühere Sendung schon einmal eingelesen, aber der ist so gut, doppelt hält besser. Dieter Wellershoff, von der Moral erwischt, Analyse eines Arztromans aus dem Jahr 1969. Hier zitiert nach Dieter Wellershoff, von der Moral erwischt, Aufsätze zur Trivialliteratur aus dem Jahr 1983. Dieser Roman ist von durchsichtiger Klarheit, ein Gebilde ohne blinde Flecken. Jedes seiner Elemente ist kenntlich als Teil einer Gesamtordnung, die sich folgerichtig aus den Kleinstrukturen aufbaut, als ein immer deutlicher, veranschaulichtes, antithetisches Prinzip. Ich rede vom Trivialroman. An dem Kiosk, an dem ich meine Zeitung kaufe, hängen die Hefte aus. Aber offenbar ist man kulturell so definiert, dass man lange nicht auf den Gedanken kommt, eins zu lesen. Dann fiel mir eine Reihe auf, die sich als ein besonderes Genre anbot, kälter Arztroman. Das schien mir weniger entrückt zu sein als etwa kälter Schlossroman, und ich nahm einen mit. Lockende Gefahr für Dr. Brun von Johanna Brugger, Martin Kelter Verlag, Hamburg. Wer ist Dr. Stefan Brun? Ich hatte mit allem gerechnet, aber dass er ein hünenhafter, breitschultriger, blonder, junger, enorm begabter Assistenzarzt mit stahlblauen Augen im scharf geschnittenen, braun gebrannten Gesicht ist und einen elastischen, federnden Gang hat, überraschte mich doch. Mit lakonischer Unbedenklichkeit wird er einem in wenigen Zeilen vorgestellt. Dann erfährt man noch, dass er sehr empfänglich für weibliche Schönheit ist, auch sehr ehrgeizig, aber ohne rechte Neigung zu wissenschaftlicher Arbeit. Er sieht darin nur ein Mittel, um voranzukommen. Das sind Charakterzüge, die ihn zusammen mit seiner Idealität zu einer gefährdeten Person machen, zu jemand, der eine Erfahrung machen muss. Eine Verführerin wartet auf ihn, die schöne, verwöhnte Luxusdame Sibylle Termeulen. Sie hat sich an der Universitätsklinik von dem berühmten Professor Fahrenkamp den Blinddarm herausoperieren lassen und benutzt ein paar Genesungstage dazu, den Assistenten des Professors vom rechten Weg abzubringen. Sie besucht mit ihm ein Schlemmerlokal und eine Bar, erzählt ihm, dass sie Inhaberin einer Privatklinik für kosmetische Chirurgie ist und beeindruckt ihn so stark, dass er an einem freien Wochenende zu ihr reist. Dort, in ihrer luxuriösen Umgebung, wird Sibylle seine Geliebte, und um das Verhältnis zu etablieren, bietet sie ihm eine gut bezahlte Stellung als Chirurg an ihrer Klinik an. Noch zögernd fährt er in die Universitätsstadt zurück, aber als er von seinem Chef wegen seiner Verspätung derb gerügt wird, gibt das den Ausschlag. Inzwischen ist auch eine Nebenhandlung in Gang gekommen. Die Medizinstudentin Martina Feldmann wird durch ein Telegramm nach Hause gerufen. Ihr Vater, der als Landarzt im Heidestädtchen Brackwede praktiziert, ist auf der Fahrt zu einer alten Patientin am Herzinfarkt gestorben.
Die Familie weiß nicht, was werden soll. Für kurze Zeit kann man einen Vertreter in die Praxis holen. Martina, die älteste Tochter, beschließt, ihr Studium vorläufig aufzugeben und Geld zu verdienen. Eine Annonce führt sie in die Privatklinik Waldesruh, ungefähr gleichzeitig mit Dr. Brun. Der bemerkt sie allerdings nur als angenehme Randerscheinung, weil er ganz von Sibylle Termeulen, dem Luxusleben und seinen weniger erfreulichen neuen Berufserfahrungen in Anspruch genommen wird. Der Chefarzt, Dr. Georg Bittner, ein hässlicher, mephistophelischer Mann, anscheinend nicht nur Sibylles Geschäftspartner, sondern auch früherer Geliebter, macht ihm Schwierigkeiten. Schlimmer aber ist, dass er allmählich Sibylles skrupellose Gesinnung entdeckt. Die alten Filmdieven und hässlichen Neureichen werden in der Klinik behandelt, aber eine junge Frau, die ihre Schönheit bei einem Unfall verloren hat, soll nicht operiert werden, weil zweifelhaft ist, ob der Mann die Operation noch bezahlt. Dabei ist das eine Wiederherstellungsoperation zur Rettung einer Ehe. Die Reichen wollen das schöne Gesicht nur für ein frivoles Leben. Die Augen vollends geöffnet werden dem Dr. Brun, als die Klinikinhaberin und ihr finsterer Chefarzt bereit sind, einem amerikanischen Gangster für $20,000 ein neues Gesicht zu machen. Verzweiflung führt ihn zu Martina, die ihn sofort versteht, und Weihnachten taucht er im Doktorhaus auf und bietet sich der glücklichen Familie als Vertreter für die Praxis an. Er, der seine Eltern früh verloren hat, fühlt sich in der Familie Feldmann wohl und arbeitet sich unterstützt von Martina erfolgreich in die Praxis ein. Sie lieben sich beide schon eine Weile, bevor sie es sich gestehen und er sie bittet, seine Frau zu werden. In diesem Arrangement fester Positionen ist Dr. Brun das einzig veränderbare Element, das Handlung ermöglicht. Der Roman ist die Geschichte seiner Rollensuche, die aus der Undefiniertheit über den Irrtum zu einem musterhaften Status führt. Um diesen Weg zurückzulegen, muss er lernen, die Symbole der bösen und der guten Moral zu lesen. Wenn er nach verständlicher, vorübergehender Verblendung das eine Zeichensystem durchschaut und das andere dahinter entdeckt hat, ist er am Ziel. Er hat sich zum Arztidol komplettiert, die das breiteste Spektrum männlicher Attraktivität vertritt, von verführerischer Erotik bis zum zuverlässigen Ernst, und so wird er der Identifikationsfigur der Leserin, an die der Roman adressiert ist, zum Geschenk gemacht. Sind es jüngere Leserinnen, dann bekommen sie über Martina Feldmann einen Traumbräutigam. Sind es ältere, dann können sie über die Identifikation mit der Mutterrolle sich einen idealen Schwiegersohn denken. Das ist die fiktive Belohnung dafür, dass sie den Erkenntnisweg des Dr. Brun mitgemacht haben, sich also wieder haben sagen lassen, was gut und was böse ist. Böse ist zunächst einmal die erotische Initiative der Frau. Sie gehört zur Verführerin-Rolle und ist mit Gefühlskälte assoziiert. Die wahrhaft liebesfähige Frau wie Martina Feldmann ist unauffällig und anmutig anwesend, hilft und versteht sofort, wenn sie gebraucht wird, verinnerlicht aber ihre Gefühle, bis der Mann das erlösende Wort spricht. Auch dann ist ihre Hingabe mehr innig als sexuell. Vom Mann dagegen wird erwartet, dass er Erfahrungen macht. Dr. Brun ist entschuldigt, weil er hundertprozentig Mann ist und im Umweg über das Abenteuer gereift in die Ehe eingeht.
Er muss schließlich die praktischen Kenntnisse erwerben, um die auf ihn wartende Frau führen zu können. Im Idealfall gibt sie dann wie Martina Feldmann auch den Beruf auf, um doppelt und dreifach entschädigt nur Frau zu sein. Die wirkliche Frau ist die verheiratete Hausfrau. Die Verurteilung des sexuellen Lustprinzips, das die Verführerin Sibylle repräsentiert, ist Teil einer Gesamtkritik der reichen Leute, die in jeder Beziehung frivol genusssüchtig sind und im Luxus schwelgen, sich ihre alten oder hässlichen Gesichter zu diesem Zweck von der kosmetischen Chirurgie korrigieren lassen, wenn sie nicht wie Sibylle durch eine ebenso scheinhafte, nämlich betörende und benebelnde Schönheit und Raffinesse über ihr wahres Wesen die Profitgier, die Verantwortungslosigkeit und den Egoismus hinwegtäuschen.

0: Sheila Negig von PJ Harvey aus dem Jahr 1992 und nun weiter mit Dieter Wellershoff von der Moral erwischt.
1: Dr. Brun ist ein Getäuschter, der aber in seinem Inneren der guten Moral zugeordnet bleibt, da er sich das Genussleben nur unter der Kategorie Liebe und im Hinblick auf spätere Ehe erlaubt. Das wäre also eine Moral weitgehenden Triebverzichtes, vor allem für die Frau. Ihr sozialer Ehrgeiz wird auf die Ehe als höchstes Ziel gerichtet, die Tugenden der Verinnerlichung, der Bescheidenheit und arbeitsamer Pflichterfüllung werden von der Gefühlsaura der Liebe überglänzt. Gleichzeitig wird der verklärte Status abgesichert durch die Abwertung der Kontrastwelt. Die reichen Leute sind schlecht und der schönste Lohn, die Liebe, wird ihnen am Ende nicht zuteil. Der Roman scheint also geschrieben zu sein für weibliche Leser einer sozialen Gruppe mit niedrigem Status und geringen Aufstiegschancen, die das Bedürfnis haben, mit ihrer unterprivilegierten Stellung versöhnt zu werden. Ich nehme an, das ist die weibliche Landbevölkerung, denn alles Bäuerliche erscheint im Roman als Wert. Ob es der richtige Bauernchristbaum ist, die nahrhafte Bauernbrotzeit, das gutmütige Bäuerinnengesicht der Hausangestellten Anna oder ob es sich um den berühmten Professor Fahrenkamp handelt, der von einem oldenburgischen Bauernhof stammt. Dieses Lesepublikum hat mit der Schicht der reichen Leute keinen praktischen Kontakt. Deshalb kann sie dazu dienen, Fantasiereize zu bieten und gleichzeitig alle Ressentiments auf sich zu ziehen, während die Landarztfamilie die hierarchische Spitze des eigenen Sozialzusammenhangs darstellt und entsprechend idealisiert wird. Anpassung seiner Leser an ihre soziale Situation, das leistet der Roman, indem er ein entsprechendes Wertsystem bestätigt und dessen Vertreter belohnt. Die Fiktion dient also der Strukturbewahrung, indem man die Struktur als wahrhaft gültige mit den Augen der Hauptperson neu entdeckt. Nichts darf sich dieser Beweisführung entziehen. Alles wird eingeordnet in die alternativen Zeichensysteme. Sogar die Namen der beiden weiblichen Kontrastfiguren sind Zeichen. Sibylle Termeulen, das klingt fremdartig, üppig und deshalb anrüchig, während Martina Feldmann ein schlichter, zuverlässiger deutscher Name ist. Das wiederholt sich in der Haarfarbe. Sibylle ist rothaarig, Martina blond. Blond, die Haarfarbe der guten Menschen, hat charakteristische Abstufungen. Vom flachsblonden Wuschelkopf der jüngsten Feldmann-Tochter Uschi, der geschlechtslose Kindlichkeit anzeigt, bis zum dunkelblonden Knoten der Witwe Feldmann, einem abgeschatteten Signal, das Verzicht und stilles Zurücktreten bedeutet. Voll entfaltete Weiblichkeit, wenn auch im Sinne häuslicher Innigkeit, signalisiert das Haar Martina Feldmanns. Es ist blond, mit einem warmen Honigton, der ähnliche Gefühlsqualitäten verspricht, wie das mit echten Bienenwachskerzen und Honiggebäck sich empfehlende Feldmannsche Weihnachtsfest. Martinas Garderobe ist ebenfalls vertrauenserweckend, nämlich sauber, hell. Die Auswahl ist nicht groß, aber alles ist geschmackvoll und von guter Qualität. Der Kontraststil Sibylles ist verschwenderisch und raffiniert, wird beispielsweise repräsentiert durch einen Hausanzug aus schwarz geblümter China-Seide, während für Martina das weiße Kleid aus Schweizer Batist, das farbige Band im Haar oder das mit Röschen bedruckte Kopftuch typisch sind. Und im Augenblick, da ihre reine Schönheit dem Dr. Brun bewusst wird, trägt sie keinen Schmuck, sondern glitzert hier und da ein Schneesternchen auf ihrer klaren, durchsichtigen, zart geröteten Haut. Es ist bezeichnend für sie, dass ihre Weiblichkeit einen besonderen Freiluftcharme hat, während sie Bille eher in Innenräumen auf Dr. Brun wirkt. Dort mixt sie ihm einen Drink, sieht ihn betörend an und zieht ihn zu einer weißen Couchgruppe aus Ziegenfell. Sibylles Wohnungseinrichtung hat, wie versichert wird, etwas beinahe Umwerfendes. Sie ist modern, mit schwarzen Ledersesseln oder fellbespannten Sesseln, niedrigen Glastischen, farbigen Wänden, dickem orangeroten Teppich und gegenstandslosen Bildern. Und offenbar kommt man darin auf frivole Gedanken, während in dem behaglichen, altdeutschen Wohnzimmer der Feldmanns bei Zinngeschirr und Kachelofen immer die Familie zusammensetzt. Das kann man im Übrigen schon von außen wahrnehmen, denn das spitzgiebelige alte Fachwerkhaus der Feldmanns ist Inbegriff gediegener Häuslichkeit, wie der alte Steinkasten der Universitätsklinik Arbeit bedeutet und die schlossartige Privatklinik demonstrativen Konsum. Das sind feste Orientierungen zur Stabilisierung einer zwanghaften Moral. Und der Roman als ihr demonstratives Spiegelbild zeigt sich als ein überintegriertes System, das Widersprüche nur in Form der Täuschung zulässt. Ihre Aufklärung wird zur systematischen Denunziation. Ehe die große Entlarvung der schlechten Gesinnung Sibylles beginnt, werden kleine, dem Dr. Brun zunächst entgehende Zeichen apart zum Leser geschickt, etwa ein triumphierendes Aufblitzen ihrer Augen im Dunkeln, ein Beobachten des arglosen Mannes aus dem Augenwinkel, eine kühle, hochmütige Stimme und schließlich, wenn die Maske fällt, ein böse, entschlossener Ausdruck. Es ist der Augenblick der Abwendung des Helden vom längst disqualifizierten Wertsystem Sibylles. Er sah hinter die schöne, aufreizende äußere Fassade, die ihn so fasziniert, ja geblendet hatte, und mit Adjektiven wie egoistisch, oberflächlich, ehrgeizig, geldbesessen und skrupellos, die er jetzt dafür bereit hat, stimmt er den Vorurteilen der Leserin zu. Das wäre also ein wirklich normbildender oder bestätigender Roman, vor allem deshalb, weil er nicht nur Wertschätzung, sondern auch exemplarische Verhaltensweisen vermittelt. Was macht man bei Trauerfällen in der Familie? Zuerst zeigt man Erschütterung, wie Martina Feldmann, dann geht man zu praktischen Überlegungen über. Was tut die treue Angestellte, wenn ihre Arbeitgeber in Not sind? Sie sagt wie Anna, der Lohn sei vorläufig nicht so wichtig und sorgt dafür, dass alles beim Alten bleibt. Was tun die Arbeitgeber? Sie bezahlen den Lohn trotzdem. Wie verhält sich ein potenter Chef? Gelegentlich poltert er wie Professor Fahrenkamp, dann ist er wieder väterlich jovial. Was macht ein abgeblitzter Liebhaber? Wie Pitt Engel, Martinas Studienkollege, bleibt er ein guter Freund und versteht sich auch mit dem Bräutigam prächtig. Und wie sieht eine Braut aus? Blass und ernst, ihre Augen strahlen vor Glück. Aber was ist mit Dr. Brun geschehen? Er wirkt nicht mehr so strahlend und unbekümmert wie noch vor einem Jahr. Er ist reifer, menschlicher. Aber warum hat er den verwegenen Blick nicht mehr und nicht mehr den elastisch federnden Gang? Was hat man ihm angetan? Dr. Brun wurde von der Moral erwischt. Dieter Wellershoff von der Moral erwischt, Analyse eines Arztromans aus dem Jahr 1969.

The Well-Wisher, das Esbjørn Svendsen Trio EST aus dem Jahr 2005 und ein weiterer Text. Es geht um LSD und HSV. Dietrich Diederichsen, ein künstliches Paradies aus Sexbeat 1972 bis heute aus dem Jahr 1985. Ich saß also an der Birke und las. Was ich las, tut nichts zur Sache. Und wenn es ausnahmsweise sogar etwas Gutes war, wie Hamsun, Marx oder Ben, das gab es schließlich auch manchmal. Ich tat es nicht als teilnehmender Leser einer späteren Generation, Literatur interessiert womöglich, und ich tat es auch nicht als Zeitgenosse. Ich tat es, weil ich hinter dem Verlorenen weiter herhechelte, während es draußen vor der Buchenhecke hupte und der blaue Käfer parkte. Ihm entstieg ein Freund von mir, der mächtigste Mann einer bestimmten Großfreundeszene, auch wenn es das Wort damals noch nicht gab und er allgemein als der King einer Gang apostrophiert wurde. Ich schlug die Wagentür zu und er legte eine Kassette ein, womöglich von Quicksilver, Messenger Service, Cream oder Doors. Wir hörten damals, 1973 im Sommer, besonders gerne Musik, die aus der Zeit der letzten großen Weiter-Euphorie stammte. Ich für meinen Teil hatte ja gerade erst einen Winter hinter mich gebracht, der mich ausführlich wie noch nie mit europäischer E-Literatur und Free Jazz zusammengebracht hatte, wie für viele Intellektuelle, die in den 60ern wirklich dabei waren, war es auch für mich ungemein erholsam, von Free Jazz auf psychedelische Drogen und lyrisch Brahma-basierende

hatten mit einem unter Umständen nicht genug und wollten vielleicht noch nachwerfen. Dafür musste man gerüstet sein. Natürlich fehlten auch ein paar Valium 5 und 10 nicht, das allgemein anerkannte Mittel, wenn ein Trip zu stark war. Und wie stark die Dinger waren, konnte man ja vorher nie genau wissen. Wir fuhren zum großen See, weil wir die Gegend dort einigermaßen kannten. Und das ist ja eine andere ganz wichtige Regel, dass man sich auf dem Trip nicht verloren fühlen darf. Das Auto als für Fortgeschrittene zulässige Alternative zu der für Anfänger unbedingt schnell erreichbaren eigenen Wohnung musste leicht zu finden sein. Außerdem kannten wir diese Gegend um diesen Parkplatz und waren alle gute Freunde. Einen guten Freund braucht man jedenfalls unbedingt bei einem Trip. Und Cornelia, die Novizin, hatte ja uns. Die Sonne stand noch recht hoch, als wir die Pille schluckten. Als es bei mir nicht schnell genug losging, warf ich noch einen ganzen nach, trottete alleine ans Ufer, betrachtete irgendeinen komischen Vorgang aus der sich in kleinen Tümpeln wunderbar organisierenden Unterwasserlandschaft und wollte den kosmischen Flash meiner ersten Trips wieder erleben. Damals blähten sich Räume auf und schnurrten zusammen. Welträtsel ließen sich auf einfache, aber ungeheuer tiefe Formeln bringen, die wir hastig zusammenzukritzeln pflegten, um sie am nächsten Morgen als banal zu verwerfen. Fernsehserien trieben uns zu hysterischen Anfällen. Wir waren so weise, dass es wehtat, und wir waren mit 16 mindestens so weit wie irgendein Mönch in Lhasa nach 60-jähriger Meditation.

Die Beach Boys mit Your Summer Dream aus dem Jahr 1963. Und nun weiter mit Dietrich Dietrichsen, ein künstliches Paradies. Mein Gott, was für ein Spaß. Und das alles dank der Medizin und ihres kleinen Irrläufers LSD-25. 12.000 Hindi-Göttinnen tanzten in den Baumkronen. Doch an jenem Nachmittag ging es trotz des zweiten Ganzen eine auch für mich damals noch nie dagewesene Dosis einfach nicht los. Ich ertappte mich bei einem verboten banalen Gedanken. Wie hat wohl der HSV gespielt? Plötzlich krumpelte alles in mir zusammen. Ein Freund trat näher, ich blickte hoch und er sah mich an. Man verstand sich ja schließlich blind auf Trip, aber hin und wieder tauschte man aus, was gerade in einem los war, auch wenn es meistens so wahnsinnig war, dass man es einfach nicht aussprechen konnte. Manchmal schwadronierte man auch bizarres Zeug daher, meistens, wenn man sich entschlossen hatte, den Trip zu Hause oder in der Wohnung eines Freundes einzunehmen und sich dann in die übliche Megalomanie hineinsteigerte, denn solange es nichts zu sehen und zu hören gab, musste man das LSD-hafte eben in die Kommunikation verlagern. Er stand immer noch neben mir und sah mich fragend an. Ich antwortete in milder tibetanischer Ruhe: Ich habe soeben meinen Verstand verloren. Du hast was? Ich habe soeben meinen Verstand verloren. Ich möchte wissen, wie der HSV gespielt hat. Ein wieherndes Gelächter brach aus. Die Freunde krochen hinter den Bäumen und Büschen hervor und kreischten, dass die Massive des Himalaya ihr Echo zurückwarfen. Das war, weiß Gott, der kosmischste Scherz, den sie je gehört hatten. Den Verstand verloren. Hoho, Verstand, was will man denn mit einem Verstand? Mir war es durchaus ernst, obwohl ich den Verstand als Wert genauso missachtete wie die anderen auch. Ich hatte mich nur ganz LSD-mäßig versprochen. Verloren hatte ich in dieser Sekunde den LSD-Wertekodex, nachdem der Verstand und anderes nichts wert sein sollen. Aber ich spürte, dass ich als LSD-Mann verloren ging, weil ich in diesem vorgeblich kosmischen Moment wissen wollte, wie der HSV gespielt hat. Etwas, das mich zwar meine gesamte Kindheit, nicht aber mehr nach Anbruch der Pubertät und dem Eintauchen in das Universum des Weiter interessiert hatte. Durch das Gelächter besonders verschreckt wurde unsere kleine Novizin Cornelia, die ohnehin mit dem Trip nicht zurechtzukommen schien. Sie war auf Horror. Der Anführer, mein Freund Acid, erfahrener Recke der psychedelischen Bewegung, beschloss, dass sie in den Wagen zurückgehen soll. Wir anderen sollten mit, damit sie nicht unruhig werde und noch mehr auf Horror käme. Zurückfahren konnten wir aber noch nicht, weil unser Anführer und Autofahrer noch so stark drauf war, dass er noch nicht fahren konnte. So saßen wir zu sechst an einem Samstagabend auf einem Parkplatz in einem Naherholungsgebiet Hamburgs fest und warteten in einem blauen Käfer, dass unser Freund langsam runterkam. Cornelia fühlte immer nach ihrem Haar und glaubte, es sei nicht echt. Sie erinnerte mich in ihrem Tun an den ersten Schwachsinnigen, den ich in meinem Leben gesehen hatte. Ein kleiner Junge, der mit mir zusammen in die Grundschule eingeschult wurde und dessen Verstand bei einem psychologischen Test geprüft werden sollte. Ich war zu demselben Psychologen bestellt worden, weil ich zu schnell sprach. Beide warteten wir in der sogenannten Pausenhalle der Schule darauf, dass wir aufgerufen würden. In der Pausenhalle war ein Aquarium. Der Junge betrachtete die Luftzufuhr und bestaunte die kleinen Blasen. Dann fasste er sich in sein blondes, lockiges Haar und wollte, ohne es sagen zu können, zum Ausdruck bringen, dass er eine strukturelle Ähnlichkeit entdeckt zu haben glaubte. Sein Haar fühlte sich an wie die Luftblasen.
Ähnlich hilflos schwachsinnig saß Cornelia eingeklemmt im hinteren Teil des Käfers und kämpfte mit ihren Eindrücken. Draußen gingen deutsche 70er-Jahre-Spießer vorbei und beendeten ihren Ausflug. Ich war immer noch drauf und wollte trotzdem wissen, wie der HSV gespielt hatte. Cornelia brachte schließlich einen Satz hervor. Sind die da draußen jetzt auch so wie wir? Nein, Cornelia, die haben kein LSD genommen. Die sehen und wissen nicht, was wir wissen. Aber ich hatte an diesem Abend nicht nur erlebt, dass LSD schwachsinnig macht. Ich hatte auch das LSD endgültig besiegt. Ich setzte mich an diesem Abend noch unter dem Einfluss der Droge an den Flügel eines Freundes und versuchte zu spielen. Bis dahin war es immer so, dass die Übermacht der nicht hierarchisierbaren Eindrücke es unmöglich machte zu spielen. Platsch lagen die Patschehände auf der Tastatur. An diesem Abend aber gelang mir der Jazz-Pop-Sülz, den ich in jenen Tagen zu spielen pflegte, fehlerfrei, und den psychedelischen Restrausch konnte ich direkt noch in einen Spielrausch umsetzen. Ich habe danach zwar wohl noch den einen oder anderen Trip geschmissen, darunter durchaus folgenschwere, aber für die psychedelische Variante des Weiter war ich verloren. Ich habe stattdessen kein Ergebnis des HSV mehr verpasst und mit Freuden an seinen Erfolgen in den späten 70ern und frühen 80ern Anteil genommen. Dietrich Dietrichsen, ein künstliches Paradies aus Dietrich Dietrichsen Sexbeat 1972 bis heute aus dem Jahr 1985.

Pages von Willie Nelson aus dem Jahr 1968. Und nun Philipp Felsch. Adorno antwortet aus Philipp Felsch, der lange Sommer der Theorie, Geschichte einer Revolte 1960 bis 1990. So gründlich, wie Adorno zwischenzeitlich in Vergessenheit geriet, so allgegenwärtig war er in den 60er Jahren. Er füllte die Hörsäle und bespielte die jungen Massenmedien, allen voran das Radio, die deutsche Gegenuniversität der Nachkriegszeit. Die kaum modulierte Stimme, die ihre Worte durch winzige Pausen trennte, war unverkennbar. Sie wurde zum Publikumsrenner der Kulturformate und Nachtstudios. Im Radio lernen, wie man richtig Hegel liest. Solch atemberaubendes Highbrow versetzt bürgerliche Kulturredakteure bis heute in Nostalgie. Es sei kaum noch vorstellbar, schrieb Joachim Kaiser zu Adornos 100. Geburtstag, welchen Einfluss der Philosoph damals gehabt habe. Damals, als Kaiser selbst unter diesen Einfluss geriet, beschrieb er es so: Wer heute schreibt, spekuliert, politisiert, ästhetisiert, hat mit Adorno zu tun. Ein vergleichbares Monopol hat es seither nicht mehr gegeben. In den 70ern, als der Marxismus verknöcherte, die kritische Theorie im Think Tank am Starnberger See abtauchte und die Franzosen die theoretische Luftherrschaft übernahmen, gewöhnte sich eine nachfolgende Generation daran, in Deutschland in der philosophischen Provinz zu leben, von den mühsam entzifferten Importen eines Theoriemeckers jenseits des Rheins. Der Weltgeist wohnte hierzulande nicht mehr. Ironie der Geschichte, dass das ausgerechnet vor 68 anders war. In einer Gesellschaft, die kommunikativ ihre jüngste Vergangenheit beschwieg. Das gefährliche Denken musste damals nicht über die Grenze geschmuggelt werden, es saß in Frankfurt vor Ort. Und wenn man nicht wie Joachim Kaiser zu den Auserwählten gehörte, die persönlich in Adornos Umlaufbahn kreisten, konnte man sich ein Telefonbuch besorgen, die Adresse heraussuchen und an ihn schreiben. Adornos philosophische Präsenz, hat man im Rückblick den Eindruck, verlangte geradezu nach direkter Kommunikation. Das scheinen auch die Münchner Situationisten gespürt zu haben, in deren indirekter Sendung sich freilich bereits ein erster Widerstand gegen Adorno artikulierte. 1964, 5 Jahre nachdem sie sich Max Bense vorgenommen hatten, plakatierten sie ihre berühmte Suchanzeige an deutschen Unigebäuden, auf der in Versalien gesetzte Passagen aus der noch weitgehend unbekannten Dialektik der Aufklärung zu lesen waren. Der Kulturindustrie ist die Verwandlung der Subjekte in gesellschaftliche Funktion so differenzlos gelungen, dass die ganz Erfassten keines Konflikts mehr eingedenk, die eigene Entmenschlichung als Menschliches, als Glück der Wärme genießen und dergleichen mehr. Wem das zu denken gäbe, stand auf dem Plakat, dessen Entfernung die Universität Stuttgart Adorno in Rechnung stellte, solle sich mit dem Autor in Verbindung setzen, der genau wie Weiland Bense völlig ahnungslos war. T. W. Adorno, 6 Frankfurt Main, Kettenhof Weg 123.
Der Verblendungszusammenhang, den Adorno düster ausmalte, drang bis in die Kapillaren des Alltags ein. Mangels funktionaler Ausdifferenzierung, die seine Theorie nicht vorsah, konnte vor dem falschen gesellschaftlichen Ganzen nichts sicher sein, woraus Adorno wiederum eine beinahe unbegrenzte Kompetenz ableitete. Die Menge der unverlangt eingesandten Briefe in seinem Nachlass zeigt, wie bereitwillig seine deutschen Leser und Hörer diese Kompetenz in Anspruch nahmen. Dass in den Minima Moralia stand, in einer Gesellschaft, in der alle Mauselöcher verstopft seien, würden Ratschläge unmittelbar zum Verlust